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3: Liebe Hörer, heiß, heißer und dann noch ein bisschen heißer. So könnte man den heutigen Tag und auch noch den kommenden Tag beschreiben. Da müssen wir durch, daran kann ich auch nichts ändern. Ich kann Ihnen aber die heutige deutsche Sendung empfehlen, wo Sie neben stimmungsvollen Liedern folgende Themen hören können. Bei einem ungarndeutschen Tanzkurs in Fünfkirchen wurden 19 Tänzerinnen und Tänzer zum Tanzlehrer ausgebildet. Und was unser Bildschirm für Sie morgen bieten kann, das erfahren Sie auch in der heutigen Sendung. Liebe Hörer, das ist Treffpunkt am Vormittag in den kommenden zwei Stunden. Ich bin Christine Arnold und ich wünsche Ihnen beste Unterhaltung. Zuerst folgt die Heimattöne-Kapelle mit einer Polka.

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1: Es folgen die Nachrichten am Mikrofon Christina Arnold. Die EU hat nach den Erdbeben in Venezuela 5 Millionen Euro Soforthilfe bereitgestellt. Außerdem wurde der Europäische Katastrophenschutzmechanismus aktiviert, um die grenzüberschreitende Hilfe zu koordinieren. Das hat die EU-Außenbeauftragte Kallas mitgeteilt. Mehrere EU-Mitgliedstaaten hätten Suchteams, Feuerwehrleute und medizinisches Personal entsandt. Nach neuesten Angaben ist die Zahl der Todesopfer in Venezuela auf über 1400 gestiegen. Mehrere tausend Menschen wurden verletzt, Zehntausende werden noch vermisst. Der Iran hat nach eigenen Angaben US-Stützpunkte in Kuwait und Bahrain angegriffen. Die Revolutionsgarden sprachen von Raketen- und Drohnenangriffen auf militärische Ziele in beiden Golfstaaten. Teheran zeichnete den Angriff als Vergeltung für einen erneuten US-Luftanschlag. Der US-Militär hatte zuvor nach eigenen Angaben erneut iranische Militärziele angegriffen. Washington sprach von einer Reaktion auf den Beschuss eines Frachtschiffs. Nach Darstellung der iranischen Führung verletzten die USA damit die vereinbarte Waffenruhe. Die EU-Länder wollen Europas Stromnetze schneller ausbauen und besser miteinander verbinden. Darauf verständigten sich die Energieminister bei einem Treffen in Luxemburg. Künftig sollen Genehmigungen für neue Leitungen einfacher und schneller erteilt werden. Ziel ist es, Strom aus Wind- und Solaranlagen leichter dorthin zu transportieren, wo er gebraucht wird. Das soll Preisunterschiede zwischen den Regionen verringern und die Energieversorgung effizienter machen. Außerdem wollen die EU-Staaten die Stromnetze besser gegen Sabotage und Cyberangriffe schützen. Nach Angaben der EU-Kommission sind die bestehenden Netze ein zentrales Hindernis für die Energiewende. Bis zum Jahr 2040 sind deshalb Investitionen von mehr als 1 Billion Euro nötig. Über die Pläne müssen nun noch die Mitgliedstaaten und das Europäische Parlament endgültig beraten. In Ungarn herrscht auch eine Hitzekuppel über das ganze Land. Dementsprechend wurden Maßnahmen eingeleitet, die der Hitzealarmstufe 3 erfordert. Kühlorte wurden geöffnet, Wasser wird an Bahnhöfen verteilt, Züge fahren langsamer. Die Regierung rief dazu auf, zwischen 6 und 9 am Abend nicht zu viel Strom zu verwenden, um die Stromleitungen zu entlasten. Mancherorts gilt schon eine Begrenzung vom Wasserverbrauch, um in dieser Trockenzeit mit dem Wasser zu haushalten. Es ist verboten, Feuer zu legen.
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1: Die Entspannung ist ab Mittwoch zu erwarten, wo Gewitter für Abkühlung sorgen werden. Aber auch dann sinken die Temperaturen kaum unter 30.

0: Das ist Treffpunkt am Vormittag. Im vergangenen Herbst begann der ungarndeutsche Tanzkurs vom UMZ mit 120 Stunden von Helmut Heil geleitet. Die zukünftigen Tanzlehrer aus dem ganzen Land hatten die Abschlussveranstaltung letzte Woche in Fünfkirchen. Helmut Heil erzählt.
1: Eigentlich war es früher so, dass ABC GAT Kategorie und so wurde das damals angekündigt und so konnte man sich melden. Das war auch ein bisschen längeren Kurs, aber seit dem Nepische Intiset nicht mehr ist, haben wir jetzt beschlossen, dass mit Pädagogisches Institut machen wir doch, dass die für die Leute, die etwas nicht in der Schule machen wollen, was Tanz betrifft, die sollen dann auch etwas kriegen und deswegen haben wir ein 60-stündiges und 120-stündiges Programm ausgearbeitet. Dementsprechend geht jetzt durch das Ungarndeutsche Pädagogisches Institut und sie machen eigentlich, sie geben auch die Urkunde und so weiter raus und das Organisation wird auch von ihnen geleitet.
2: Also da kriegt man auch offiziell Kredite dafür?
1: Ja, natürlich. Wenn 60-stündig ist, dann 60 Punkte, wenn 120, 120, weil die Pädagogen müssen, ich weiß nicht, jetzt die letzte, das fünfjährlich müssen sie diese Kredite einholen.
2: Welche Bereiche gibt es bei diesem Kurs?
1: Hat eigentlich Kindergärtnerinnen und man kann es so sagen, Grundschullehrerinnen von 1. bis 4. Klasse machen meistens die 60-stündiges Programm und die Gymnasiasten und von ab 5. die machen das 120-stündiges Programm. Hat alles, was das Ungarndeutsche oder was die Ungarndeutsche Kultur betrifft eigentlich. Es ist Volkskunde natürlich, dass sie doch ein bisschen wissen, wie und wo die Ungarndeutschen Geschichte wird auch gesungen, bisschen nicht. Und natürlich Hauptthema ist natürlich Volkstanz, ungarndeutscher Volkstanz, Kindertanz, Erwachsene und so weiter.
2: Wo liegen denn die größten Probleme?
1: Mehr Schwierigkeiten haben sie, dass manche nicht mit Vorkenntnissen kommen. Dass ich auf einem Schwimmbad gehe nicht und dort ein bisschen Polka und Walzer tanze, das ist hier ein bisschen manchmal weniger. Weil ich muss ja unterrichten dann. Ich muss diese Tänze übertragen, übergeben. Ich muss die vorzeigen, nicht, dass Kinder diese Tänze werden so und so getanzt. Bei der ungarndeutschen Tänze musst du gut Walzer und Polka kennen. Ohne das geht's einfach nicht.
2: Wie viele machen jetzt mit?
1: Jetzt sind 19 Personen. Bei der 60-stündigen Programm, da sind es öfters auch 25 und so weiter. Aber diese Teilnehmerzahl reicht eigentlich, weil das ist keine Tanzlager, wo ganz egal jetzt mit 50, 60, hier sollen sie doch die Tänze richtig einstudieren.
2: Choreografien wurden hier auch angesprochen.
1: Ja, weil wir möchten auch etwas das einreichen, dass sie eine Urkunde bekommen. Das bedeutet, sie müssen eine Probe machen, wie eine Probe aussieht, von A bis Z. Und da müssen sie Bühnenarbeit auch machen, wenn sie schon etwas auf der Bühne stellen wollen. Jetzt habe ich schon eine ganz gute Gruppe, nach 2-3 Jahren. Dann will ich auf einem Festival gehen. Wir haben ja viele ungarndeutsche Kindertanzfestivals auch. Und dann, wenn sie dann dorthin gehen wollen, dann wie doch Bühnenarbeit aussieht, weil dass ich jetzt in einem Raum jetzt ganz egal jetzt Schustertanz mache oder Siebenschritt, ist okay, aber Bühnenarbeit ist etwas mehr.
2: Seit wann gibt es diesen Kurs schon?
1: Schon 20 Jahre mache ich das eigentlich, wenn nicht mehr. Und Gott sei Dank hat sich auch vieles geändert. Gott sei Dank haben wir jetzt das erreichen können, dass die Gruppen mit meistens doch ungarndeutschen Tänze kommen. Weil unsere Aufgabe ist ja, dass wir unsere Kultur pflegen. Nicht ganz egal, dass die Österreicher oder Deutsche auch schöne Tänze haben, aber wir müssen unsere Tänze eigentlich zeigen. Und das hat sich auch gezeigt bei der Tracht zum Beispiel. Das ist auch sehr wichtig, wie wir auf der Bühne gehen, wenn schon diese Festivals sind. Und ich denke, da ist ein großer Schritt haben wir gemacht in diesem Bereich und das freut mich eigentlich.
2: Aus dem ganzen Land sind jetzt Teilnehmer?
1: Ja, immer meistens aus dem ganzen Land. Das ist so, dass dieses 120-stündiges Programm machen wir nur hier in Pécs eigentlich. Und mit dem 60-stündiges Programm, da gehen wir meistens, wenn viele Leute zum Beispiel in Budapest-Umgebung kommen oder waren wir schon in Városlőd, Veszprém und Umgebung, Und dann, oder Bayer zum Beispiel waren wir auch schon. Und dann gehen wir dort hier. Und weil es sind Gott sei Dank nicht ganz egal in Bayer Umgebung und Westbremen viele Grundschulen, Kindergärten, wo Deutschunterricht ist. Und das ist sehr gut, wenn wir schon im Kindergarten anfangen, auch die ungarndeutsche Volkstanzkunst beizubringen.
2: Meine Empfehlung auch in diesem Bereich.
1: Ha, das ist ein bisschen so, ja, dass überall, denke ich, ein bisschen Burschenmangel ist. Naja, da kannst du nichts machen. Wenn man rechtzeitig anfängt, dann ist es gerade so wie mit alles, dann funktioniert das. Weil ich zum Beispiel im Gymnasium nicht, dort gehe ich in der Klasse und sage, ah, komm zum Volkstanz, dann gucken sie mich an, was da spult oder was. Aber wenn hier zum Beispiel im Kochwari Gymnasium, wo schon im Kindergarten getanzt wird, dann ist das im Lehrplan. Und das ist etwas Superes, nicht? Im Lehrplan ist gerade wie Mathe oder Chemie oder Geschichte auch Tanz. Und dann ist kein Problem, ja, ja, da muss das Kind zurückkommen und wer und dann die Eltern haben keine Zeit und so weiter. Aber dass das so im Lehrplan ist, das ist einmalig und nur hier in Ungarn.
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0: Eine der Teilnehmerinnen vom Kurs war Katha Ruf, die ab Herbst ihre neu erworbenen Tanzkenntnisse in einer Grundschule in Budapest einsetzen möchte oder auch bei Kindercamps im Sommer.
1: Es ist schwer für uns in der Schule, einen wirklich traditionellen Tanz oder Choreografie aufzubauen. Im Norden, in Budapest, gibt es ja diese Traditionen nicht mehr. Also haben wir uns mit meiner Kollegin dann zusammengeschlossen und dann haben wir uns für diesen Kurs angemeldet. Wir haben den kleinen Teil, also die 16 Stunden, schon gemacht in Budapest vor 3 Jahren. Und dann haben wir uns jetzt entschlossen, dann diesen großen Kurs auch zu machen, damit wir auch mehr Erfahrung sammeln können und das dann auch in die Stunden bei Camps benutzen können für später für die Kinder.
2: Was war denn neu?
1: Es gibt sehr viel Neues. Also für uns ist es schwer, weil wir ja nicht in einer Tanzgruppe tanzen. Also sind manchmal die Grundschritte, was für die anderen selbstverständlich sind, ein bisschen schwerer. Aber wir bemühen uns, mitzuhalten. Und wir hoffen, dass wir das wirklich auch einsetzen können, was wir hier gelernt haben. Wir bekommen auch Variationen, zum Beispiel 7-Schritt-Variationen aus der Gegend in Branau. 3, 4 können wir schon daraus dann eine ganze Choreografie zusammenstellen. Das ist sehr gut. Wir lernen auch Tänze für Kinder, was auch nützlich für die Schule ist, aber was nur für Erwachsene dann eingesetzt werden kann. Also müssen wir auch noch daran arbeiten, was wir dann wirklich in den für Kinder dann beibringen oder bei Jugendlichen dann beibringen können.
2: Was war denn schwierig für Sie?
1: Hat als Mutter von 2 Kindern ist es schwer, dann für eine Woche von zu Hause weg zu sein, einmal. Und es ist schwer, also neben der Arbeit, dass wir schon 5 Wochenenden hier waren. Und auch physisch, also dass man da mithalten kann mit der jungen Generation, das ist auch schwierig. Und wenn man müde dann am Wochenende nach Beach kommt und dann noch aufpassen muss im Kopf, da mithalten, das ist auch schwierig oft. Wir bekommen sehr viel und also auch Hefte, aus denen wir arbeiten können. Bei den Vorträgen haben wir unsere Notizen auch gemacht und wir möchten in der letzten Stunde dann alle Tänze aufnehmen. Wir haben eine geschlossene Gruppe und dann können wir das im Nachhinein auch von den Videos dann besser aufarbeiten oder einsetzen in den Stunden.
2: Denkt man schon so ein bisschen während des Kurses nach, was, wie, wo könnte das für mich nützlich sein?
1: Ja, seitdem ich damit angefangen habe, dann schaue ich schon anders die Videos bei Dorffest, auch die Tänze an, okay, das haben wir auch gelernt, das wäre gut für uns in der Schule, das würde die 6. Klasse sehr gut da machen können. Also man ist schon viel offener für das Thema. Ja, das ist so. Es war sehr schön. Heute haben wir 7 Schritte zusammengefügt. Das hat mir sehr gefallen, dass wir dann eine ganze Palette dann zusammengestellt haben. Das hat mir sehr gefallen. Das finde ich sehr gut für Kinder auch, dass sie mehrere Variationen zu einer Musik lernen. Das fand ich sehr schön.
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1: Die Meldungen aus dem ungarndeutschen Bereich hören Sie am 29. Juni von Melita Hengel. Frau Rita Forisek-Satzger erhielt heuer die Auszeichnung für das Ungarndeutschtum im Komitat Weißenburg. Die Ausgezeichnete wurde in einer ungarndeutschen Familie in Mur geboren, wo sie das Gefühl der Zugehörigkeit zur deutschen Minderheit erlebte. Bereits als junge Pädagogin hielt sie es für wichtig, die Kultur, Sprache, Traditionen und Mentalität der Murer Deutschen zu leben und an die jüngere Generation weiterzugeben. Diesen Vorsatz verfolgte sie sowohl während ihrer beruflichen Laufbahn als auch als Mitglied der Murer Deutschen Nationalitäten Selbstverwaltung und als Gründungsmitglied des Murer Deutschen Tanzvereins Edelweiß. Sie ist derzeit die Leiterin der Kindertanzgruppe, hat bei der Gestaltung des Murer Ungarn-Deutschen Lehrpfades mitgeholfen und nimmt regelmäßig am Blickpunktwettbewerb teil. Das geliebte deutsche Minderheitenbewusstsein und ihre Wertevermittlung an junge Menschen sind vorbildlich in Mur und im Komitat Weißenburg. Wir gratulieren der Preisträgerin zu ihrer Auszeichnung. Die Deutsche Bühne Ungarn sucht einen neuen Mitarbeiter für die Stelle Regieassistent bzw. Inspizient ab dem 17. August. Weitere Informationen unter www.dbu.hu. Alte Lieder, junger Schwung. Das Album von den drei Dörfler Boom ist jetzt online. Im Rahmen des Projekts Ungarn-Deutsche Musik Online konnten im Jahr 2025 neben dem Westprimer Boom auch die drei Dörfler Boom 5 Lieder aufnehmen und online veröffentlichen. Die Lieder selbst finden Sie auf den gängigen Musikplattformen. Mehr Infos über das Projekt erfahren Sie aus dem Bericht auf der Webseite der LDU. Beiträge mit sehr guten Originalfotos in hoher Auflösung über die Tätigkeit der Selbstverwaltungen, Vereine, Bildungsinstitutionen und Kulturgruppen zu Vergangenheit, Gegenwart und Zukunft, Jugendarbeit und kirchlichem Leben der Ungarndeutschen, Geschichten in der Mundart und Hochsprache werden für das Jahrbuch der Ungarndeutschen den deutschen Kalender 2027 erwartet. Senden Sie bitte den Beitrag per E-Mail im DocX-Format bzw. die Fotos einzeln im JPG-Format an neuezeitung@d-online.hu. Geben Sie bitte im Vermerk der E-Mail DK2027 an. Einsendetermin ist der 3. August. Und die Neue Zeitung erwartet unter dem Titel Mein Lieblingsfest im Jahr auch Beiträge für DK Junior 2027. Weihnachten, Ostern oder Geburtstag? Was ist dein Lieblingsfest? Erwartet werden von Kindergartenkindern Zeichnungen und von Grundschulkindern kurze Aufsätze mit einer Zeichnung. Die Beiträge sollten an nzjunior2018@gmail.com zugesendet werden. Einsendeschluss ist der 30. Juni. Die Neue Zeitung freut sich auf viele kreative Beiträge. Am 3. Juli wird in Pécsvár die Ungarn-Deutsche Gedenkstätte und das erneuerte römisch-katholische Pfarramt feierlich übergeben. Die Feierstunde beginnt um 16.30 Uhr am ehemaligen Bahnhof von Pécsvár. Im Anschluss folgt ab 18 Uhr eine heilige Messe in der römisch-katholischen Kirche und ab 18.45 Uhr wird das Pfarramt eingeweiht. Alle sind bei der Einweihung herzlich willkommen. Am 4. Juli findet das Weminder Dorffest statt. Das Programm startet um 9 Uhr mit verschiedenen Sportaktivitäten und um 14.30 Uhr beginnt der Kochwettbewerb verbunden mit Programmen für Kinder. Zum Kulturprogramm werden die Besucher ab 15.30 Uhr erwartet und im Anschluss folgt die Siegerehrung vom Kochwettbewerb und die Tombola-Verlosung. Das Dorffest geht mit einem Konzert der Formation Produzeller ab 18 Uhr und im Anschluss ab 20 Uhr mit dem Ball der Platinkapelle zu Ende. Zum Dorffest in Wiemind werden alle herzlich erwartet. Am 4. Juli wird die Rastorfer Kirmes in Nimes organisiert. Das Programm beginnt um 17 Uhr, Treffpunkt ist am Kirchenplatz. Von hier startet der Umzug mit der Schwungkapelle aus Gereschlok. Um 18 Uhr folgt das Aufstellen des Kirmesbaumes mit Tanz und um 20 Uhr wird das Tanzhaus mit der Band Donaukrainer eröffnet. Jeder Teilnehmer ist herzlich willkommen. Und am 5. Juli um 16 Uhr werden alle herzlich zum 2. Stifoler-Treffen ebenfalls in Nimes erwartet. Der Veranstaltungsort ist das Kulturhaus und die Gäste erwartet eine Ausstellung und ein buntes Kulturprogramm. Auch hier erwarten die Organisatoren alle herzlich. Am 5. Juli findet in der Gemeinde Waschgut zum 16. Mal die Prozession mit Marienstatuen statt. Am Sonntag nach dem Festtag der Marienheimsuchung treffen sich auch in diesem Juli die Marienmädchen oder eben Jungen, Frauen oder Männer in der Volkstracht ihrer Gemeinde und tragen die tragbaren, mit Blumen verzierten Marienstatuen auf ihren Schultern um die Waschguter Kirche, um der Mutter Gottes Ehre zu erweisen und um ihre Gnade und Hilfe zu erbitten. In diesem Jahr haben sich 11 Gruppen aus Dörfern der Batschka und der Vojvodina für die Messe und Prozession angemeldet. Der Einzug in die Kirche beginnt am 5. Juli um 9 Uhr. Anschließend findet die Messe statt und danach beginnt die Prozession. Die Organisatoren erwarten alle Interessenten recht herzlich. Die Fünfkirchner Deutsche Selbstverwaltung und der Lienau-Verein organisieren auch in diesem Sommer die Platzkonzerte in fünf Kirchen. Das erste Konzert findet am 5. Juli ab 18 Uhr im Hof vom Lienau-Haus in der Munkácsi-Straße 8 in fünf Kirchen statt. Für beste Stimmung sorgt als allererstes die Blaskapelle aus Bavac. Alle Musikliebhaber werden herzlich erwartet. In Mohács wird es zwischen dem 17. und 19. Juli wieder genussvoll und musikalisch. Das Donauländische Fischfestival bietet Ihnen auch heuer frisch zubereitete Fischspezialitäten, ein buntes Kulturprogramm, einen Kochwettbewerb am Samstag und einen großen Trachtenumzug am Sonntag. Daneben erwarten auch Kinderprogramme, ein Handwerksmarkt und Abendkonzerte die Interessenten. 3 Tage Genuss, Kultur und Unterhaltung also im Juli im Herzen von Mohács. Das ausführliche Festivalprogramm finden Sie auf Facebook. Alle werden herzlich erwartet.
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1: Es folgen die Nachrichten am Mikrofon Christina Arnold. Die EU hat nach den Erdbeben in Venezuela 5 Millionen Euro Soforthilfe bereitgestellt. Außerdem wurde der Europäische Katastrophenschutzmechanismus aktiviert, um die grenzüberschreitende Hilfe zu koordinieren. Das hat die EU-Außenbeauftragte Kallas mitgeteilt. Mehrere EU-Mitgliedstaaten hätten Suchteams, Feuerwehrleute und medizinisches Personal entsandt. Nach neuesten Angaben ist die Zahl der Todesopfer in Venezuela auf über 1400 gestiegen. Mehrere tausend Menschen wurden verletzt. Zehntausende werden noch vermisst. Der Iran hat nach eigenen Angaben US-Stützpunkte in Kuwait und Bahrain angegriffen. Die Revolutionsgarden sprachen von Raketen- und Drohnenangriffen auf militärische Ziele in beiden Golfstaaten. Teheran zeichnete den Angriff als Vergeltung für einen erneuten US-Luftanschlag. Der US-Militär hatte zuvor nach eigenen Angaben erneut iranische Militärziele angegriffen. Washington sprach von einer Reaktion auf den Beschuss eines Frachtschiffs. Nach Darstellung der iranischen Führung verletzten die USA damit die vereinbarte Waffenruhe. Die EU-Länder wollen Europas Stromnetze schneller ausbauen und besser miteinander verbinden. Darauf verständigten sich die Energieminister bei einem Treffen in Luxemburg. Künftig sollen Genehmigungen für neue Leitungen einfacher und schneller erteilt werden. Ziel ist es, Strom aus Wind- und Solaranlagen leichter dorthin zu transportieren, wo er gebraucht wird. Das soll Preisunterschiede zwischen den Regionen verringern und die Energieversorgung effizienter machen. Außerdem wollen die EU-Staaten die Stromnetze besser gegen Sabotage und Cyberangriffe schützen. Nach Angaben der EU-Kommission sind die bestehenden Netze ein zentrales Hindernis für die Energiewende. Bis zum Jahr 2040 sind deshalb Investitionen von mehr als 1 Billion Euro nötig. Über die Pläne müssen nun noch die Mitgliedstaaten und das Europäische Parlament endgültig beraten. In Ungarn herrscht auch eine Hitzekuppel über das ganze Land. Dementsprechend wurden Maßnahmen eingeleitet, die der Hitzealarmstufe 3 erfordert. Kühlorte wurden geöffnet, Wasser wird an Bahnhöfen verteilt, Züge fahren langsamer. Die Regierung rief dazu auf, zwischen 6 und 9 am Abend nicht zu viel Strom zu verwenden, um die Stromleitungen zu entlasten. Mancherorts gilt schon eine Begrenzung vom Wasserverbrauch, um in dieser Trockenzeit mit dem Wasser zu haushalten. Es ist verboten, Feuer zu legen.
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1: Die Entspannung ist ab Mittwoch zu erwarten, wo Gewitter für Abkühlung sorgen werden. Aber auch dann sinken die Temperaturen kaum unter 30 Grad. Das waren die Nachrichten, gesprochen von Christina Arnold.
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0: Liebe Hörer, wir sind schon in der zweiten Stunde von Treffpunkt am Vormittag an diesem Montag, dem 29. Juni. Die Platin-Kapelle hat soeben musiziert, die Lencsi-Polka hörten sie. Und nun geht es weiter mit dem Tanzkurs für ungarndeutsche Tanzlehrer. Die ganz junge Generation machte beim Tanzkurs von Helmut Heil auch mit. Lena Wirth ist noch Gymnasiastin, tanzt aber schon seit vielen Jahren und möchte in der Zukunft auf jeden Fall einmal Tanz unterrichten.
1: Ich habe mich an diesen Kurs gemeldet, weil ich in der Zukunft eine Tanzlehrerin werden möchte. Also ich habe noch keine Abitur gemacht, aber nach dem Abitur möchte ich auch Lehreruniversität gehen. Also die Schrittwahlen habe ich schon gekannt und die neue so Choreografien oder so Spiele, die waren ganz neu für mich. Wir haben am ganzen Tag so Traininge, eins am Morgen von 9 Uhr. Dann haben wir eine große Pause, wo wir dann essen gehen können. Und dann auch am Nachmittag haben wir auch eine große Probe, wo wir alles nachschauen, durchschauen.
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0: Für die musikalische Unterhaltung beim Chor sorgte in der letzten Woche unser Kollege Gabor Schultheiß, der mit Live-Musik auch eine besondere Atmosphäre schaffte.
1: Ich bin in der glücklicheren Lage, weil ich nicht rumhüpfen muss. Aber tatsächlich, es ist Hochsommer und ich beneide die Tänzer eigentlich, die Tänzer und Tänzerinnen eigentlich nicht, weil es absolut heiß hier drin ist. Es ist nicht leicht auszuhalten, deswegen wird auch ein bisschen öfters Pause gemacht. Aber sie sind sehr gut drauf und sie sind sehr gut beim Tanzen, also sie schaffen das, glaube ich.
2: Warum ist es wichtig, Live-Musik bei diesem Kurs?
1: Live-Musik, ich spiele auch in einer Kapelle. Ich habe mit dem Begleiten der Tänzer praktisch bei meinem 10. Lebensjahr angefangen. Und das ist immer etwas mehr Interessantes. Man muss immer ein Auge auf die Tänzer haben. Und ich glaube, das ist auch eine Wahrheit, dass man niemals ein Lied zweimal genauso spielt. Wenn man das vom Tonband spielt, dann ist es immer dasselbe. Tänzerinnen und Tänzer gewöhnen sich vielleicht auch daran bei der Probe, aber bei einem Auftritt, wie sind sie drauf? Sind sie vielleicht ein bisschen besser drauf? Dann ist das Tempo vielleicht ein bisschen größer oder ein bisschen schneller. Wenn sie ein bisschen müde sind, dann kann man ein bisschen langsamer spielen. Also man muss immer ein Auge auf die Tänzer haben und dann kann diese Symbiose ganz gut klappen. Für mich ist es immer eine Freude, dass die Tänzerinnen und Tänzer doch in erheblicher Zahl mit dabei sind. Und viele kommen mit guten Vorkenntnissen. Hier kann man diese Vorkenntnisse noch ein bisschen vertiefen, ein bisschen mehr, ein bisschen stabiler einüben. Es gibt immer wieder welche Tänzerinnen und Tänzer von der jüngeren Generation, wie auch heute hier oder dieses Mal hier, auch ein bisschen von den Bejahrten. Und es ist immer eine bunte Mischung da. Also man kann schwer sagen, ob sie vielleicht besser oder schlechter sind. Früher sind vielleicht solche Tänzerinnen und Tänzer gekommen, die von Natur aus mehr getanzt haben. Aber jetzt, wo ich praktisch diese Gruppe beobachte, sie sind mit guten Vorkenntnissen gekommen. Also eine absolute gute Gruppe, kann man sagen. Man muss auch ein bisschen ablenken von der Hitze und von den Verhältnissen, warum man das ein bisschen schlechter aushalten kann. Manche von den Gruppenmitgliedern wohnen auch hier im Schülerwohnheim. Also es ist auch nach dem offiziellen Programm immer was los. Ja, aber es gibt immer einen Geräuschpegel, so ähnlich wie auch jetzt. Aber das ist auch gut so. Es wird viel gelacht, es wird viel Spaß gemacht. So kann man es viel besser aushalten.
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1: Morgen, liebe Hörer, ist es wieder soweit und unser Bildschirm meldet sich mit der neuesten Ausgabe im TV-Programm. Zur Sendung in der 27. Woche des Jahres möchte ich Sie nun herzlich einladen. Unser Bildschirm bringt Ihnen diesmal wieder zwei Themen. Zuerst werden wir die Gemeinde Gerezslok besuchen und uns die ungarn-deutschen Ausstellungen ansehen. Offiziell gibt es in Gerezslok 6 Ausstellungen, doch sieht man etwas genauer hin, dann wird noch einiges mehr geboten. Den Spaziergang in Gerezslok unternehmen wir morgen bei unser Bildschirm mit Margit Schulteis und sie wird uns die Ausstellungen vorstellen. Hier ein kleiner Auszug davon.
2: Unsere Ausstellungen, wir haben ja insgesamt 6 ständige Ausstellungen, befinden sich auch in den Schulbüchern, in den Volkskundebüchern und dadurch empfangen wir sehr viele Kinder, Schulen, Schulgruppen, Kindergartengruppen und natürlich auch sehr viele Gruppen von Erwachsenen. Und hier im Heimathaus machen wir auch verschiedene museumpädagogische Beschäftigungen. Wir haben sehr viele Aufgabenblätter. Also wir halten so richtige museumpädagogische Beschäftigungen auch für die Kinder.
1: Eine der bekanntesten Ausstellungen in Gerezslok ist das Lebkuchendorf. Wir haben uns auch dieses näher angesehen und Kotalin Vorga wird uns dazu erzählen.
3: Die Lebkuchenausstellung steht schon 17 Jahre, aber nicht immer in diesem Raum, weil die Merkett hat das organisiert und dann waren erst einmal nur Häuser. Und später sind die Frauen gekommen und wir haben immer mehr gebaut und nicht nur Häuser, sondern Gebäude. Da, ja, im Dorf sind die Schule, das Kindergarten, die Kirche und alles, was im Dorf ist. Wir kommen zusammen in Anfang November, weil bis 1. Advent muss das Lebkuchendorf fertig sein. Wir haben schon Formen zu kleineren Haus und größeren Haus, aber die Gebäude, wie gesagt, hat Kindergarten, Schule, Kirche, das mussten wir selbst machen, haben wir keine Formen.
1: In die ungarn-deutschen Ausstellungen in Gerezslok laden wir Sie also morgen im ersten Teil von unser Bildschirm ein. Danach führt unser Weg nach Feked. Die Siedlungen der Sengyoljo-Kleinregion empfingen in diesem Jahr erneut ihre Partner und Freunde aus der deutschen Stadt Unterschleißheim. Ein Programm wurde in Feked geboten und auch wir waren dabei. Feked ist eines der jüngeren Mitglieder in der Kleinregion, nimmt aber aktiv am Leben der Partnerschaft teil. Peter Thielmann berichtet davon.
4: Es war so, einmal ist der ehemalige Bürgermeister, der Janos Zadori, nach Feked gekommen und er hat uns gefragt, also was werden wir darüber denken, dass wir auch dazu schritten. Das war ungefähr, wenn ich mich so gut erinnere, so 2019. Und ja, das haben wir mit dem Gemeinderat durchgesprochen und sie haben auch alle Ja gesagt und von der Zeit sind wir auch ein Mitglied in der Kleinregion da. Erstens mal waren wir da draußen. Am Volksfest oder da war so eine Veranstaltung, da haben wir teilgenommen und das hat uns gefallen damals und dann haben wir auch gedacht, also das war eine gute Idee, dass der Janus schon uns gefragt hat und es wir da zugeschritten sind. Und von der Zeit bauen wir die Kontakte immer besser auf und jetzt, heute kommen sie auch zu uns nach Feked.
1: Was das Partnerschaftstreffen den Teilnehmern also in Feked bot, das können Sie morgen bei unser Bildschirm sehen. Das Magazin der Ungarn-Deutschen meldet sich morgen um 7.15 Uhr bei Duna TV und in der Wiederholung um 13.51 Uhr bei Duna World. Unsere Themen bringen Sie in der 27. Woche des Jahres nach Gerezslok und nach Feked. Werden Sie auch diesmal unsere Zuschauer, ich lade Sie herzlich zur neuesten Sendung.

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1: Die Meldungen aus dem ungarndeutschen Bereich hören Sie am 29. Juni von Melitta Hengel. Frau Rita Forisek-Satzger erhielt heuer die Auszeichnung für das Ungarndeutschtum im Komitat Weißenburg. Die Ausgezeichnete wurde in einer ungarndeutschen Familie in Mur geboren, wo sie das Gefühl der Zugehörigkeit zur deutschen Minderheit erlebte. Bereits als junge Pädagogin hielt sie es für wichtig, die Kultur, Sprache, Traditionen und Mentalität der Murer Deutschen zu leben und an die jüngere Generation weiterzugeben. Diesen Vorsatz verfolgte sie sowohl während ihrer beruflichen Laufbahn als auch als Mitglied der Murer Deutschen Nationalitäten Selbstverwaltung und als Gründungsmitglied des Murer Deutschen Tanzvereins Edelweiss. Sie ist derzeit die Leiterin der Kindertanzgruppe, hat bei der Gestaltung des Murer Ungarn-Deutschen Lehrpfades mitgeholfen und nimmt regelmäßig am Blickpunktwettbewerb teil. Das geliebte deutsche Minderheitenbewusstsein und ihre Wertevermittlung an junge Menschen sind Vorbild in Mur und im Komitat Weißenburg. Wir gratulieren der Preisträgerin zu ihrer Auszeichnung. Die Deutsche Bühne Ungarn sucht einen neuen Mitarbeiter für die Stelle Regieassistent bzw. Inspizient ab dem 17. August. Weitere Informationen unter www.dbu.hu. Alte Lieder, junger Schwung. Das Album von den drei Dörfler Boom ist jetzt online. Im Rahmen des Projekts Ungarn-Deutsche Musik Online konnten im Jahr 2025 neben dem Westprimer Boom auch die drei Dörfler Boom 5 Lieder aufnehmen und online veröffentlichen. Die Lieder selbst finden Sie auf den gängigen Musikplattformen. Mehr Infos über das Projekt erfahren Sie aus dem Bericht auf der Webseite der LDU. Beiträge mit sehr guten Originalfotos in hoher Auflösung über die Tätigkeit der Selbstverwaltungen, Vereine, Bildungsinstitutionen und Kulturgruppen zu Vergangenheit, Gegenwart und Zukunft, Jugendarbeit und kirchlichem Leben der Ungarndeutschen, Geschichten in der Mundart und Hochsprache werden für das Jahrbuch der Ungarndeutschen den deutschen Kalender 2027 erwartet. Senden Sie bitte den Beitrag per E-Mail im DocX-Format bzw. die Fotos einzeln im JPG-Format an neuezeitung@d-online.hu. Geben Sie bitte im Vermerk der E-Mail DK2027 an. Einsendetermin ist der 3. August. Und die Neue Zeitung erwartet unter dem Titel Mein Lieblingsfest im Jahr auch Beiträge für DK Junior 2027. Weihnachten, Ostern oder Geburtstag. Was ist dein Lieblingsfest? Erwartet werden von Kindergartenkindern Zeichnungen und von Grundschulkindern kurze Aufsätze mit einer Zeichnung. Die Beiträge sollten an nzjunior2018@gmail.com zugesendet werden. Einsendeschluss ist der 30. Juni. Die Neue Zeitung freut sich auf viele kreative Beiträge. Am 3. Juli wird in Pécsvár die Ungarn-Deutsche Gedenkstätte und das erneuerte römisch-katholische Pfarramt feierlich übergeben. Die Feierstunde beginnt um 16.30 Uhr am ehemaligen Bahnhof von Pécsvár. Im Anschluss folgt ab 18 Uhr eine heilige Messe in der römisch-katholischen Kirche und ab 18.45 Uhr wird das Pfarramt eingeweiht. Alle sind bei der Einweihung herzlich willkommen. Am 4. Juli findet das Weminder Dorffest statt. Das Programm startet um 9 Uhr mit verschiedenen Sportaktivitäten und um 14.30 Uhr beginnt der Kochwettbewerb verbunden mit Programmen für Kinder. Zum Kulturprogramm werden die Besucher ab 15.30 Uhr erwartet und im Anschluss folgt die Siegerehrung vom Kochwettbewerb und die Tombola-Verlosung. Das Dorffest geht mit einem Konzert der Formation Produzeller ab 18 Uhr und im Anschluss ab 20 Uhr mit dem Ball der Platinkapelle zu Ende. Zum Dorffest in Wiemind werden alle herzlich erwartet. Am 4. Juli wird die Rasdorfer Kirmes in Nimes organisiert. Das Programm beginnt um 17 Uhr, Treffpunkt ist am Kirchenplatz. Von hier startet der Umzug mit der Schwungkapelle aus Geräschlock. Um 18 Uhr folgt das Aufstellen des Kirmesbaumes mit Tanz und um 20 Uhr wird das Tanzhaus mit der Band Donaukrainer eröffnet. Jeder Teilnehmer ist herzlich willkommen. Und am 5. Juli um 16 Uhr werden alle herzlich zum zweiten Stifoller-Treffen ebenfalls in Nimes erwartet. Der Veranstaltungsort ist das Kulturhaus und die Gäste erwartet eine Ausstellung und ein buntes Kulturprogramm. Auch hier erwarten die Organisatoren alle herzlich. Am 5. Juli findet in der Gemeinde Waschgut zum 16. Mal die Prozession mit Marienstatuen statt. Am Sonntag nach dem Festtag der Marieheimsuchung treffen sich auch in diesem Juli die Marienmädchen oder eben Jungen, Frauen oder Männer in der Volkstracht ihrer Gemeinde und tragen die tragbaren, mit Blumen verzierten Marienstatuen auf ihren Schultern um die Waschguter Kirche, um der Mutter Gottes Ehre zu erweisen und um ihre Gnade und Hilfe zu erbitten. In diesem Jahr haben sich 11 Gruppen aus Dörfern der Batschka und der Vojvodina für die Messe und Prozession angemeldet. Der Einzug in die Kirche beginnt am 5. Juli um 9 Uhr. Anschließend findet die Messe statt und danach beginnt die Prozession. Die Organisatoren erwarten alle Interessenten recht herzlich. Die Fünfkirchner Deutsche Selbstverwaltung und der Lienau-Verein organisieren auch in diesem Sommer die Platzkonzerte in 5 Kirchen. Das erste Konzert findet am 5. Juli ab 18 Uhr im Hof vom Lienau-Haus in der Munkácsi-Straße 8 in 5 Kirchen statt. Für beste Stimmung sorgt als allererstes die Blaskapelle aus Bavac. Alle Musikliebhaber werden herzlich erwartet. In Mohács wird es zwischen dem 17. und 19. Juli wieder genussvoll und musikalisch. Das Donauländische Fischfestival bietet Ihnen auch heuer frisch zubereitete Fischspezialitäten, ein buntes Kulturprogramm, einen Kochwettbewerb am Samstag und einen großen Trachtenumzug am Sonntag. Daneben erwarten auch Kinderprogramme, ein Handwerksmarkt und Abendkonzerte die Interessenten. 3 Tage Genuss, Kultur und Unterhaltung also im Juli im Herzen von Mohács. Das ausführliche Festivalprogramm finden Sie auf Facebook. Alle werden herzlich erwartet.
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Liebe Hörer, das war schon Treffpunkt am Vormittag. Das war die deutsche Sendung für diesen Montag. Die Babazer Blaskapelle wird in den vergangenen Minuten noch ein Lied für Sie aufspielen. Und damit verabschiede ich mich für heute. Am Mikrofon hörten Sie Christina Arnold. Ich wünsche Ihnen für diesen Nachmittag alles, alles Gute und haben Sie eine wundervolle Woche. Morgen ab 10 Uhr meldet sich Treffpunkt am Vormittag wieder. Alles Gute, bis zum nächsten Mal.

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3: Herzlich willkommen auch heute um 10 Uhr zur Rundfunksendung der Ungarndeutschen. Aus dem Funkhaus Fünfkirchen hören Sie Eva Gerner und Tonmeister ist heute Norbert Aut. Es ist Sonntag, der 28. Juni. Diese Woche hatten wir den längsten Tag des Jahres, den Johannistag und die Johannisnacht vom 23. auf den 24. Juni. In vielen Teilen Europas wird in dieser Nacht das Johannisfeuer entzündet. So, und wir haben diesmal ganz viele Grüße, denn das ist, da es heute Sonntag ist, das Wunschkonzert der ungarndeutschen Redaktion. Und die zweite wichtige Nachricht gleich am Anfang. Wir senden heute eine katholische Messe in deutscher Sprache, die im Dom von Fünfkirchen am 21. Juni aufgezeichnet wurde. So wird das Wunschkonzert diesmal etwa 80 bis 85 Minuten lang dauern und danach folgt die Messeübertragung. Für das heutige Konzert kann ich keine Grüße mehr aufnehmen. Es ist jetzt schon etwas überfüllt und ich konnte auch nicht alle gewünschten Lieder und Musikstücke in das Programm tun. So, und nun legen wir los. Ich wünsche Ihnen schöne 2 Stunden.
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3: Blasmusik ist in einem schwäbischen Wunschkonzert immer ein guter Beginn. Die Verischwader Musikanten laden mit der Verischwader Zeppelpolka gleich zum Tanz ein. Diese gute Blasmusik wurde für Iboja Sachs im Pilischwörer Schwar bestellt. Rosi Scheiling schreibt aus Deutschland. Liebe Iboja, ich gratuliere dir ganz herzlich zu deinem 50. Geburtstag, den du bereits am Montag mit deiner ganzen Familie feiern konntest. Ich wünsche dir alles Liebe und Gute und die beste Gesundheit. Ich denke sehr oft und gerne an unsere Begegnungen in Gerlingen und auch in Waldenbuch zurück. Ich wünsche dir auch viel Glück und Erfolg in deinem Berufsleben als Direktorin. Die Grüße kommen von Rosi Scheiling aus Deutschland. Lieber Iboja, beste Grüße und Glückwünsche zum runden Jubiläum. Die lustige gute Polka senden wir heute auch nach Pécsvárad. Dort feiert Miklós Buslauer seinen Geburtstag. Seine Ehefrau, seine Mutter, die Kinder und auch die Enkelkinder, seine ganze Familie also gratuliert ihm vom Herzen und sie alle wünschen Ihnen, Herr Buslauer, weitere viele schöne Lebensjahre in Glück, Kraft und Gesundheit. Mit einer kräftigen Polka möchten dem Willi Strigens in Szolotnok zu seinem Namenstag am 25. Juni Ferry mit Edith und auch die gesamte Familie aus Tomaszy gratulieren und sie wünschen dem Herrn Willi Strigens vom Herzen alles Liebe und Gute, beste Gesundheit.

Mit DJ Ötzi und dem hellsten Stern mit seiner böhmischen Trauminterpretation also fahren wir fort. Sultan Obert in Magyarbói feiert am heutigen Tag seinen Geburtstag. Mit viel Liebe umarmen ihn und wünschen Glück, gute Gesundheit und alles Gute seine Eltern János und Sári Obert. Und es folgen in der Fortsetzung weitere Grüße noch für Sultan Obert. Herzliche Namenstagsgrüße gehen mit diesem Titel auch an unseren Kollegen Laszlo Strasser zu seinem Namenstag am 27. Juni. Alles Gute, Gesundheit und viel Glück wünschen ihm Adrian und Sultan Obert sowie Valeria Odor. Ferenc Dietrich schreibt an die Redaktion. Unser Kollege bei ODW Sederkény, Oliver Wölfling, feierte am 22. Juni seinen Geburtstag. Wir wünschen ihm Gesundheit, Glück und viel Spaß bei der Arbeit. Geburtstagsgrüße senden an Oliver Wölfling die Kollegen Christa, Vicky, Edith, Eva, Jolti, Tamás, Zoli, Attila, Robi und Feri.

Der nun folgende Gruß geht nach Fünfkirchen, nach Beetsch, wo Georg Bayer am 25. Juni seinen 75. Geburtstag beging. Seine ganze Familie gratuliert ihm zu diesem schönen halbrunden Jubiläum und ihre Angehörigen wünschen Ihnen, Herr Bayer, weitere viele schöne Lebensjahre in bester Gesundheit und auch Glück, Kraft, Freude und Zufriedenheit. Laszlo Moroshan in Bonyhád hatte diese Woche am 27. seinen Namenstag und seine Mutter Irene Graf Bolog in Majos feiert auch diese Woche und zwar heute Namenstag. Ihnen beiden möchte Sándor Graf auch auf diesem Wege ganz herzlich gratulieren und weitere viele frohe Namenstage in einem langen Leben wünschen. Marika und János Obert in Hosszúhetény feierten in der vergangenen Woche ihr 50. Hochzeitsjubiläum, ihre goldene Hochzeit also. Weitere viele schöne, glückliche Jahre auf dem gemeinsamen Lebensweg wünscht dem Ehepaar Obert die Familie Toko. Fliege mit mir in die Heimat mit Heino hier im Wunschkonzert. Alles Gute!

Mit dem schwungvollen, lustig stimmenden Polka-Party-Mix der Schützkapelle fahren wir nun fort. Jula Nemeth in Leinschok wird morgen keinen Namenstag haben, denn morgen ist Peter Paul und nicht der Jula-Tag. Aber am schönen 29. Juni hat Jula Nemeth seinen Geburtstag. Anna Nowak aus Beetsch Neuerbad und Barbara Becker aus Leinschok senden ihm die herzlichsten Geburtstagsgrüße und wünschen alles Gute, Gesundheit und Glück in weiteren vielen Lebensjahren. Soltan Obert in Mojorboj feiert heute seinen Geburtstag. Seine Frau Adrienne und die Schwiegermutter, die Wollineni, wünschen ihm alles erdenklich Gute, ein langes, glückliches und gesundes Leben. Jetzt!

Anne-Monika und Stefan Koller in Unterschleißheim in Deutschland gehen nun ganz liebe Grüße und das mit gutem Grund. Sie sind zum ersten Mal Urgroßeltern geworden. Zur Geburt vom kleinen Matteo gratulieren den Uris die Freunde aus Metzke ganz herzlich und wünschen ihnen viel Freude mit dem jüngsten Familienmitglied. Die Zeit der Gummibärchen. Sie hören Marianne und Michael.

Geburtstagsgruß durch das Radio geht nach Harast, nach Dunaharaszti. Dort feiert István Scheffer seinen Geburtstag. Wenn ich mich nicht irre, dann ist das der pensionierte Direktor des Deutschen Nationalitätengymnasiums in Budapest. Alles Gute, Glück und beste Gesundheit wünschen ihm Anni und Harti mit der Haraster Polka. Lieber Stefan Scheffer, alles Gute zum Geburtstag. Es folgt die Haraster Dorfmusik. Bye-bye.

Ilona Bach, geborene Ilona Mohl in Budapest, wird morgen am 29. Juni ihr 80. Lebensjahr vollenden. Zu diesem schönen runden Geburtstag kommen jetzt die herzlichsten Grüße und Glückwünsche von Resi, Nuschi und auch von ihren Familien aus Werthersch-Boglar. Anna Mohl schreibt, wir wünschen ihr, dass der liebe Gott ihr gute Gesundheit, Kraft und viel Glück im Kreise ihrer Familie schenkt. Senden möchten wir ihr das schöne Lied nach meiner Heimat. Das schöne Volkslied soll heute auch an Harmonikalehrer Peter Gerner in Nadasch adressiert sein. Martin Juhas und seine Musikantenfreunde aus Bohl schickten folgende Mail. Ein herzlicher Dank geht an Harmonikalehrer Peter Gerner für seine ganzjährige Arbeit im Mohacs und alle Teilnehmer des Harmonikalagers bedanken sich auch für die schöne Woche. Dem geliebten Ehepaar Terike Marhoffer und Lazi Frank in Saar gratulieren zum Geburtstag vom Herzen und wünschen weitere gesunde Lebensjahre mit gottesreichem Segen Marika und Bela aus Saar. Das Volkslied nach meiner Heimat hören Sie vom Volksliederkreis Saar mit der Harmonikabegleitung von Josef Hollas.

Sie hören das Wunschkonzert der Ungarn-Deutschen Rundfunk- und Fernsehredaktion aus dem Funkhaus Fünfkirchen. Am Mikrofon am 28. Juni Redakteurin und Moderatorin Eva Gerner, der Tonmeister ist Norbert Auth. Unsere Festnetznummer lautet die Vorwahl 36 für Ungarn, für Fünfkirchen 72 und dann 369 367. Rufen Sie bitte während der nächsten Woche zwischen 10 und 12 Uhr an, wenn Sie für die nächsten Wunschsendungen Grüße haben. Wir empfangen die Glückwünsche aber auch per Post 7624 Beach, Rodnitz Uzza 38. Das ist unsere Postanschrift und Sie können auch gerne eine Mail an nemeth@radio.hu senden. Anna Wilhelm schreibt: Heute, am 28. Juni, feiert Frau Barbara Müller, geborene Gradwohl in Nadasch, ihren 88. Geburtstag. Aus diesem Anlass wünscht ihr alles Gute, Gesundheit und noch viele schöne Jahre im Leben, Jani und Anna Wilhelm aus Nadasch. Das gewünschte Lied ist »Verlier die Hoffnung nie« von Hansi Hinterseer.

Susanna Hartmann schreibt: Meine Mutter, Irene Hartmann in Mohatsch, feiert am 28. Juni ihren Namenstag. Ihre ganze Familie aus Mohatsch, Husum und Graz wünscht ihr zum Namenstag alles Gute, sehr viel Glück und gute Gesundheit im Kreise ihrer Familie mit Mara Kaisers Lied »Drei Engel sollen dich begleiten«. Andrea Bauer lebt in Deutschland, ist aber zurzeit in Schomberg zu Besuch und hat hier ihren 50. Geburtstag gefeiert. Mari aus Schomberg und die ganze große Verwandtschaft gratulieren ihr auch auf diesem Wege und wünschen alles Gute für die nächsten 50 Jahre. Ihren Geburtstag feierte am 25. Juni Frau Therese Schöwer. Leider steht nicht in der Mail, wo die Frau Schöwer lebt. Zu diesem schönen Anlass wünscht ihr die Frau Gänzler Josefny aus Bonnhard, viel Gesundheit, Glück und alles Gute und sendet herzliche Geburtstagsgrüße an sie.

0: Hier ein nächster Gruß für Sultan Obert im Majorboy. Zu seinem Geburtstag am 28., am heutigen Tag also, gratulieren ihm sein Schwager Ottilo, die Schwägerin Valeria und der Patensohn Mark und sie wünschen dem Sultan viel Glück, gute Gesundheit und alles Gute mit dem Jodelautomat der Zillertaler Schürzenjäger. Alles Gute!
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Hansi Hinterseer folgt heute noch einmal mit Heut ist dein Tag und das Lied geht nach Hetting, Hussu Hetting, an Iringo Strung. Zu ihrem Namenstag gratulieren ihr vom Herzen ihre Mutter, der Vater, die Schotzi-Mama, Ferry-Papa, Kotti-Dedi, Morika-Mama und Henrik-Papa und sie wünschen der lieben Iringo weitere viele schöne, glückliche Namenstagsfeste in einem langen Leben. Agnes Patsch schreibt aus Uibarok. Unsere Glückwünsche gehen nach Uibarok-Neudörfl an Peter Schimon. Er feierte am 26. Juni seinen Geburtstag und morgen hat er Namenstag. Peter, wir wünschen dir vom ganzen Herzen alles Gute, viel Glück, Freude und gute Gesundheit zu deiner Arbeit. Bleib so, wie du bist. Das wünschen dir Oma Agnes Patsch und die ganze Familie aus Neudörfl. Irene Hartmann in Mohatsch hat heute Namenstag und hat dazu einen Gruß bereits bekommen. Ganz herzlich gratulieren ihr dazu ihre Schwägerin Iboja, die Patentochter Eva und Arpad aus Bech Uihed und sie wünschen der Frau Hartmann viel Glück und gute Gesundheit.

Hier folgt ein zweiter Gruß an Frau Barbara Müller, geborene gerade wohl in Nadasch, zu ihrem 88. Geburtstag, den sie ausgerechnet heute feiert. Alles Gute, Gesundheit und weitere viele schöne Lebensjahre wünscht ihr der Sohn Onti, Schwiegertochter Esther und ihre Schwester Lisi aus Petschwa. Sie senden der Frau Müller den Winzerwalzer zum Geburtstag, hier also die Baba-Zablaskapelle und das Todkrest.

Die Tochter von Frau Maria Nemeth schrieb folgende Mail an die Redaktion. Maria Nemeth, geborene Schneider in Leinczok, ist am 25. Juni runde 70 Jahre alt geworden. Aus diesem besonderen Anlass möchten wir, ihr Ehemann Jula, ihre Kinder Gabor samt Familie und Schotzi, ihr allerbeste Gesundheit, viel Freude, Glück und alles Gute zum Geburtstag wünschen und Danke sagen, dass sie immer für uns da ist, uns unterstützt und uns so viel Liebe und Fröhlichkeit gibt. Wir würden ihr gerne das Geburtstagslied von Matthias Reim senden. Frau Joža, die liebe Pepuschneni in Dunabogdány feiert dieses Jahr ihren 84. Geburtstag. Die ganze große Familie möchte ihr dazu sehr herzlich gratulieren und weitere schöne, gesunde Lebensjahre wünschen. Und das sind Terci, Mari und Joška sowie die Familien Horváth, Pinter, Schandl, Bolaž, Florisch und Tankovic. Liebe Frau Nemeth und liebe Frau Joža, Matthias Reim singt für

Der nächste Glückwunsch geht nach Cepele an Andreas Riesmeier, der gerade heute seinen 17. Geburtstag feiert. Lieber Andreas, wir wünschen dir alles Gute zu deinem 17. Geburtstag und wünschen weitere schöne Jugendjahre, ein langes und glückliches Leben. Liebe Grüße sendet Familie Scheiling, und zwar Juri, Cilla, Lisa, Lörinz, Matjas und Franziska, und der Musikgruß ist die Inselbaumpolka. Sie hören das Wehmender Sextett.

Aniko und Seppi schreiben aus Nimesch. Rosalia Werner, Maria Milich und Angela Speiser in Himeshäuser feierten alle Geburtstag und Margarete Jakob in Schomberg hatte ihren Namenstag. Wir gratulieren Ihnen allen auch auf diesem Wege und wünschen das Allerbeste für die Zukunft. Herzliche Grüße senden Aniko und Seppi aus Nimesch. Familie Speiser, Familie Illesch und Familie Emmert aus Nimesch senden sehr herzliche Geburtstagsgrüße nach Nimesch an Herrn Werner Milling, der am 3. Juli seinen Geburtstag haben wird. Wir wünschen allerbeste Gesundheit mit Gottes Segen und viel Glück. Liebe Grüße kommen von den Familien Speiser, Illesch und Emmert mit dem Lied von Gitti und Erika »Alles Liebe, Gute und Schöne«. Irma Mangold, geborene Out, feiert auch Geburtstag. Sie ist in Mohatsch zu Hause. Ihre Familie umarmt sie ganz herzlich und alle Familienmitglieder wünschen Ihnen, liebe Frau Mangold, viel Kraft und Gesundheit für weitere viele Lebensjahre. Und das sind im Einzelnen der Ehemann Ferri, die Kinder Mari, Hugi und Gabor, Schwiegersohn Jonny, die Enkelkinder Annette, Bollage, Norbi und Maja, die Urenkelkinder Martin, Christoph und Ponko sowie auch Ottila und Andi.

Sie hören das Wunschkonzert der Ungarndeutschen Rundfunk- und Fernsehredaktion aus dem Funkhaus Fünfkirchen. Am Mikrofon am 28. Juni Redakteurin und Moderatorin Eva Gerner, der Tonmeister ist Norbert Out. Unsere Festnetznummer lautet Vorwahl für Ungarn 36, für Fünfkirchen-Beetsch die 72 und dann 369 367. Rufen Sie bitte während der nächsten Woche zwischen 10 und 12 Uhr an, wenn Sie für die nächsten Wunschsendungen Grüße haben. Wir empfangen die Glückwünsche aber auch per Post 7624 Beetsch, Rodnitschutza 38. Das ist unsere Postanschrift und Sie können auch gerne eine Mail an nemet@radio.hu senden. Die Familie von Janosch Meyer möchte ich jetzt zitieren. Sie schreiben in ihrer Mail: Viele Menschen werden am gleichen Tag geboren, doch nur dein Geburtstag macht diesen Tag zu etwas ganz Besonderem. Unser Vater, Großvater, mein Ehemann, mein Schwiegersohn, unser Schwiegervater, mein Schwager Janosch Meyer im Villain feierte am 26. Juni seinen 60. Geburtstag. Wir wünschen dir aus diesem Anlass aus ganzem Herzen gute Gesundheit, Glück und noch viele schöne Momente im Kreise deiner Lieben mit dem Lied der Heimattöne-Kapelle im grünen Wald. Deine Töchter Gina mit Örsch, Dorka mit Chongi, deine Enkelkinder Botti und Panka, deine Ehefrau Dori, deine Schwiegermutter und deine Schwägerin.

Monika und Juri aus Moor senden diesmal herzliche Geburtstagsgrüße nach Tatabánya. Der Adressat ist György Trompos. Zum Geburtstag wünscht ihm das Ehepaar Kánya alles Gute, langes Leben in Glück und Gesundheit mit dem Lied der Klostertaler »Frei wie ein Vogel im Wind«.

Den böhmischen Traum hatten wir heute bereits am Anfang der Sendung in der DJ Ötzi-Version und nun folgt der böhmische Traum mit der Schützkapelle. Die Glückwünsche gehen zu Doris Matischok nach Dobikischgörös. Liebe Doris, ich gratuliere dir vom ganzen Herzen zu deinem 83. Geburtstag, den du gestern feiern konntest, und wünsche dir dazu alles Liebe und Gute, Gesundheit und Gottes Segen. Ich wünsche dir vom Herzen noch sehr viele und schöne Jahre mit deiner ganzen Familie. Es grüßt dich ganz herzlich, Rosi aus Deutschland. Liebe Namenstagsgrüße gehen mit der Polka auch nach Höjes an Peter Mokroi. Morgen wird er seinen Namenstag feiern, dazu gratulieren ihm und wünschen weitere viele schöne Namenstagsfeste in Glück und Gesundheit, sein Schwager und seine Schwägerin.

Hier folgt ein zweiter Gruß an Maria Nemeth, geborene Schneider in Leinczog, zu ihrem 70. Geburtstag am 25. Juni. Einen hat sie ja schon von ihrer Familie bekommen und auch Anna Novák aus Pécs-Nagyárpád und Barbara Becker aus Leinczog gratulieren ihr zum schönen runden Jubiläum und wünschen weitere schöne, gesunde Jahre mit dem Lied von Chris Roberts. 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

Heute feiert ihren Geburtstag auch die Frau Theresia Wurst, geborene Bater in Nagymányok. Sie ist heute 91 geworden. Die Familie schreibt: Wir wünschen unserer lieben Mutter auch weiterhin gute Gesundheit und möchten, dass sie noch sehr lange mit uns bleibt. Die herzlichsten Geburtstagsgrüße gehen an Frau Theresia Wurst in Großmanok von Tochter Volika mit Pisti, vom Sohn Soli mit Boriska, von Enkelin Anita mit Gabor und mit Urenkelin Lila sowie von Enkelin Evi mit Janosch und den Urenkelkindern Sita und Mark. Sie gratulieren mit dem Klassiker Schön ist die Jugend, gespielt von Josef Augustin und seinen Donauschwaben. Am 22. Juni feierte Herr Adam Hohmann in Fünfkirchen seinen Geburtstag. Zu diesem Anlass gratuliert ihm ganz herzlich und wünscht dem Herrn Hohmann ein langes Leben, gute Gesundheit, Glück und Freude der Nachbar Janosch Buslauer.

Maria Hellebrand, geborene Bauer im Palotabozsok, feierte am 24. Juni ihren rund 70. Geburtstag. Dazu kommen jetzt ganz herzliche Geburtstagsgrüße. Alles Gute, beste Gesundheit und viel Glück in einem langen Leben wünschen ihr vom Herzen ihr Ehemann, die Kinder und Enkelkinder sowie auch ihre Schwester Barbara mit ihrer Familie. Marika Pfeiffer im Magyarbói wird morgen Geburtstag haben. Viel Glück, beste Gesundheit und alles Gute wünschen ihr sehr herzlich Valeria Odor sowie Adrian und Zoltán Obert. Wir sind im Herzen jung. Es folgt Semino Rossi.

Borbála, Posch und Károly Pax feiern im Bicske ihren 54. Hochzeitstag. Ihre drei Kinder und 7 Enkelkinder bereiten ihnen sehr viel Freude und Glück. So hoffen sie darauf, dass der Schöpfer ihnen weitere schöne Jahre noch schenkt, damit sie mit ihren Kindern und Enkelkindern noch lange zusammen die Zeit verbringen können und sich über ihre Erfolge und Freuden freuen können. Alles Gute dem Ehepaar Pax zum 54. Hochzeitstag.

0: László Csucsin, magyar boi, feierte gestern seinen Namenstag. Herzlich gratulieren ihm dazu Valeria Oder und auch Adrian und Zoltán Obert. Sie wünschen László Csucsi viel Glück, viele gute Gesundheit und alles Gute. Die Kastelruther Spatzen bringen den Musikgruß zum Namenstag, dem Leben ins Gesicht gelacht. Auch alle Väter dürfen und können jetzt dem Leben ins Gesicht lachen und der gute Anlass dazu ist der Vatertag. Am dritten Sonntag im Juni, am vergangenen Sonntag also, wurde in Ungarn der Vatertag gefeiert. Ganz ehrlich gesagt ist diese Nachricht für mich etwas neu und ich weiß nicht, inwieweit dieser Feiertag allgemein bekannt ist, aber allen lieben Vätern, Opas und Uropas sowie allen Männern, die einen wichtigen Platz in unserem Leben einnehmen, möchte Marta Schiposch mit Familie aus Pécs auf diesem Wege nachträglich alles Gute zu diesem Feiertag wünschen. So, hier also die Kastelruther und damit schließt das Wunschkonzert am 28. Juni und nach dem Lied beginnt die katholische Messe vom 21. Juni in der Fünfkirchner Basilika, die von Stefan Wigand zelebriert wurde. Die Kirchenlieder hat der Bola gemischte Chor gesungen. Liebe Hörerinnen und Hörer, Tonmeister Norbert Out und Redakteurin und Moderatorin Eva Gerner danken Ihnen für Ihr Interesse. Haben Sie einen schönen Sonntag noch.
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0: Im Namen des Vaters und des Sohnes und des Heiligen Geistes.
1: Amen.
0: Der Herr sei mit euch.
1: Und mit deinem Geiste.
0: Brüder und Schwestern, bevor wir das Wort Gottes hören und das Opfer Christi feiern, wollen wir bekennen, dass wir gesündigt haben. Ich bekenne Gott, den Allmächtigen, und allen Brüdern und Schwestern, dass ich Gutes unterlassen und Böses getan habe. Ich habe gesündigt in Gedanken, Worten und Werken. Durch meine große Schuld. Darum bitte ich die selige Jungfrau Maria, alle Engel und Heiligen und euch Brüder und Schwestern, für mich zu beten bei Gott, unseren Herrn. Nachlass, Vergebung und Verzeihung unserer Sünden gewähre uns der allmächtige und barmherzige Herr.

0: Lasset uns beten. Heiliger Gott, gib, dass wir deinen Namen allzeit fürchten und lieben. Denn du entziehst keinen deiner väterlichen Hand, das fest in deiner Liebe verwurzelt ist. Darum bitten wir durch Jesus Christus, unser Herr und Gott, der in der Einheit des Heiligen Geistes mit dir lebt und herrscht in aller Ewigkeit.
1: Lesung aus dem Buch Jeremia. Jeremia sprach: Ich hörte das Flüstern der vielen, Grauen ringsum. Zeigt ihn an, wir wollen ihn anzeigen. Meine nächsten Bekannten warten alle darauf, dass ich stürze. Vielleicht lässt er sich betören, dass wir ihm beikommen können und uns an ihm rächen. Doch der Herr steht mir bei wie ein gewaltiger Held. Darum straucheln meine Verfolger und kommen nicht auf. Sie werden schmählich zuschanden, da sie nichts erreichen in ewiger, unvergesslicher Schmach. Aber der Herr der Heere prüft den Gerechten, er sieht Herz und Nieren. Ich werde deine Rache an ihnen erleben, denn dir habe ich meine Sache anvertraut. Singt dem Herrn, rühmt dem Herrn, denn er rettet das Leben des Armen aus der Hand der Übeltäter. Wort des lebendigen Gottes.
2: Dank sei Gott.

0: Lesung aus dem Brief des Apostels Paulus an die Gemeinde in Rom. Schwestern und Brüder, durch einen einzigen Menschen kam die Sünde in die Welt und durch die Sünde der Tod. Und auf diese Weise gelangte der Tod an allen Menschen, weil alle sündigten. Sünde war nämlich schon vor dem Gesetz in der Welt. Aber Sünde wird nicht ausgerechnet, wo es kein Gesetz gibt. Denn noch herrschte der Tod von Adam bis Mose auch über die, welche nicht durch Übertreten eines Gebots gesündigt hatten, wie Adam, der ein Urbild des Kommenden ist. Doch anders als mit der Übertretung verhehlt er sich mit der Gnade. Sind durch die Übertretung des einen die vielen dem Tod anheimgefallen, so ist erst recht die Gnade Gottes und die Gabe, die durch die Gnadentat des einen Menschen Jesus Christus bewirkt worden ist, den vielen reichlich zuteil geworden. Wort des lebendigen Gottes.
1: Danke sei Gott.

0: Der Herr sei mit euch.
1: Und mit deinen Geistern.
0: Aus dem Heiligen Evangelium nach Matthäus. In jener Zeit sprach Jesus zu seinen Aposteln: Fürchtet euch nicht vor den Menschen, denn nichts ist verhüllt, was nicht enthüllt wird, und nichts ist verborgen, was nicht bekannt wird. Was ich euch im Dunkeln sage, davon redet im Licht, und was man euch ins Ohr flüstert, das verkündet auf den Dächern. Fürchtet euch nicht vor denen, die den Leib töten, die Seele aber nicht töten können, sondern fürchtet euch eher vor dem, der Seele und Leib in der Hölle verderben kann. Verkauft man nicht zwei Spatzen für einen Pfennig, und doch fällt keiner von ihnen zur Erde ohne den Willen eures Vaters. Bei euch aber sind sogar die Haare auf den Kopf alle gezählt. Fürchtet euch also nicht, ihr seid mehr wert als viele Spatzen. Jeder, der sich vor den Menschen zu mir bekennt, zu dem werde ich mich zu meinem Vater im Himmel bekennen. Wer mich aber vor den Menschen verleugnet, den werde auch ich vor meinem Vater im Himmel verleugnen. Frohe Botschaft unseres Herrn Jesus Christus. Liebe christliche Gemeinde, wenn wir uns in der Welt um uns umsehen, müssen wir nicht lange nach den Folgen der Sünde suchen. Kriege, familiäre Konflikte, Egoismus, Neid, Lügen und schließlich der Tod. Der heilige Paulus spricht darüber mit großer Offenheit. Die Sünde ist nicht bloß eine einzelne falsche Entscheidung, sondern eine Wirklichkeit, die die ganze Menschheit verwundet hat. Die Geschichte Adams ist nicht einfach eine alte Erzählung. Sie handelt davon, dass der Mensch Gott gegenüber misstrauisch wurde. Er sagte: Ich selbst weiß, was gut für mich ist. Und von diesem Augenblick an zerbrach etwas in der Beziehung zwischen Mensch und Gott. Die Folge davon war zunächst der geistliche Tod, schließlich auch der leibliche. Der Ungehorsam des ersten Menschen verursachte eine Wunde, doch der Gehorsam Jesu brachte Heilung. Durch den ersten Menschen kam der Tod in die Welt, durch Christus aber wurde das ewige Leben eröffnet. Der moderne Mensch meint oft, alles aus eigener Kraft lösen zu müssen. Wenn er einen Fehler macht, wird er ihn schon korrigieren. Wenn er fällt, wird er sich wieder aufrichten. Das Christentum lehrt jedoch etwas viel Tieferes. Es gibt Wunden, die wir nicht aus eigener Kraft heilen können. Wir brauchen die Gnade Gottes. Die Sünde breitet sich aus, aber die Gnade ist stärker. Die Sünde zerstört, die Gnade erschafft neu. Die Sünde bringt den Tod, die Gnade das ewige Leben. Die Schwäche des Menschen ist groß, doch Gottes Barmherzigkeit ist noch größer. Amen. Wir sprechen das apostolische Glaubensbekenntnis. Ich glaube an Gott, den Vater, den Allmächtigen, den Schöpfer des Himmels und der Erde, und an Jesus Christus, seinen eingeborenen Sohn, unseren Herrn, empfangen durch den Heiligen Geist, geboren von der Jungfrau Maria, gelitten unter Pontius Pilatus, gekreuzigt, gestorben und begraben, hinabgestiegen in das Reich des Todes, am dritten Tage auferstanden von den Toten, aufgefahren in den Himmel, er sitzt zu Rechten Gottes, des allmächtigen Vaters. Von dort wird er kommen, zu richten die Lebenden und die Toten. Ich glaube an den Heiligen Geist, die heilige katholische Kirche, Gemeinschaft der Heiligen, Vergebung der Sünden, Auferstehung der Toten und das ewige Leben. Amen. Gott liebt die Menschen, er achtet auf sie und seine Schöpfung. Diesem Gott vertrauen wir uns und seine Welt an und bringen zusammen mit vielen anderen Menschen.
2: Sende der Kirche deinem Geist, damit die frohe Botschaft die Herzen des Menschen, den Menschen auch heute erreicht. Wir bitten dich, erhöre uns. Erschüttere die Herzen derer, die vom Hass erfüllt sind und die anderen verletzen und vernichten. Wir bitten dich, erhöre uns. Erbarme dich aller, die hilflos wirtschaftlicher Ungerechtigkeit oder Naturkatastrophen ausgesetzt sind und denen das tägliche Brot fehlt. Wir bitten dich, erhöre uns. Heile die Menschen, die an Leib und Seele schwer krank sind. Wir bitten dich, erhöre uns.
0: Bei dir, Gott, ist alles im Licht. Gern verkünden wir deine Botschaft von den Dächern und danken dir für deine Liebe zu uns und allen Menschen. Dich loben wir im Heiligen Geist mit Jesus Christus, unserem Bruder und Herrn.

0: Betet, Brüder und Schwestern, dass mein und euer Opfer Gott, dem allmächtigen Vater, gefalle. Der Herr nehme das Opfer an aus deinen Händen, zum Lob und Ruhm seines Namens, zum Segen für uns und seine ganze heilige Kirche. Barmherziger Gott, nimm das Opfer des Lobes und der Versöhnung an. Löse uns durch diese Feier aus aller Verstrickung, damit wir in Feierhingabe ganz dir angehören. Darum bitten wir durch Christus, unseren Herrn. Der Herr sei mit euch.
1: Und mit deinem Geiste.
0: Erhebet die Herzen. Lasset uns danken dem Herrn, unseren Gott.
1: Das ist würdig und recht.
0: In Wahrheit ist es würdig und recht, dir, allmächtiger Vater, zu danken und das Werk deiner Gnade zu rühmen, durch unseren Herrn Jesus Christus. Denn aus Erbarmen mit uns sündigen Menschen ist der Mensch geworden aus Maria, der Jungfrau. Durch sein Leiden am Kreuz hat er uns vom ewigen Tod befreit und durch seine Auferstehung uns das unvergängliche Leben erworben. Darum preisen dich deine Erlösten und singen mit den Chören der Engel das Lob deiner Herrlichkeit. Amen.

0: Ja, du bist heilig, großer Gott, du bist der Quell aller Heiligkeit. Darum kommen wir vor dein Angesicht und feiern in Gemeinschaft mit der ganzen Kirche den ersten Tag der Woche als den Tag, an dem Christus von den Toten erstanden ist. Durch ihn, den du zu deinen Rechten erhöht hast, bitten wir dich. Sende deinen Geist auf diese Gaben herab und heilige sie, damit sie uns werden, Leib und Blut deines Sohnes, unseres Herrn Jesus Christus. Denn am Abend, an dem er ausgeliefert wurde und sich aus freiem Willen den Leiden unterwarf, nahm er das Brot, sagte Dank, brach es, reichte es seinen Jüngern und sprach, nehmet und esset alle davon, das ist mein Leib, der für euch hingegeben wird. Ebenso nahm er nach dem Mahl den Kelch, dankte wiederum, reichte ihn seinen Jüngern und sprach, nehmet und trinket alle daraus. Das ist der Kelch des neuen und ewigen Bundes, mein Blut, das für euch und für alle vergossen wird zur Vergebung der Sünden. Tut dies zu meinem Gedächtnis. Geheimnis des Glaubens.
1: Deinen Tod, O Herr, verkünden wir und deine Auferstehung preisen wir, bis du kommst in Heiligkeit.
0: Darum, gütiger Vater, feiern wir das Gedächtnis des Todes und der Auferstehung deines Sohnes und bringen dir so das Brot des Lebens und den Kelch des Heils dar. Wir danken dir, dass du uns berufen hast, vor dir zu stehen und dir zu dienen. Wir bitten dich, schenke uns Anteil an Christi Leib und Blut und lass uns eins werden durch den Heiligen Geist. Gedenke deiner Kirche auf der ganzen Erde und vollende dein Volk in der Liebe. Vereint mit unserem Papst Leo, unserem Bischof Ladislaus und allen Bischöfen, unseren Priestern und Diakonen und mit allem, die zum Dienst in der Kirche bestellt sind. Gedenke aller unserer Brüder und Schwestern, die entschlafen sind in der Hoffnung, dass sie auferstehen. Nimm sie und alle, die in deiner Gnade aus dieser Welt geschieden sind, in dein Reich auf, wo sie dich schauen von Angesicht zu Angesicht. Vater, erbarme dich über uns alle, damit uns das ewige Leben zuteil wird, in der Gemeinschaft mit der seligen Jungfrau und Gottesmutter Maria, mit deinen Aposteln und mit allen, die bei dir Gnade gefunden haben von Anbeginn der Welt, dass wir dich loben und preisen durch deinen Sohn Jesus Christus. Durch ihn und mit ihm und in ihm ist dir, Gott allmächtiger Vater, in der Einheit des Heiligen Geistes alle Herrlichkeit und Ehre, jetzt und in Ewigkeit. Wir heißen Kinder Gottes und sind es, darum beten wir voll Vertrauen. Vater unser im Himmel, geheiligt werde dein Name,
2: dein Reich komme, dein Wille geschehe,
0: wie im Himmel so auf Erden. Unser tägliches Brot gib uns heute, und vergib uns unsere Schuld, wie auch wir vergeben unseren Schuldigen. Und führe uns nicht in Versuchung, sondern erlöse uns von dem Bösen. Erlöse uns, Herr allmächtiger Vater, von allen Bösen und gib Frieden in unseren Tagen. Komm uns zu Hilfe mit deinem Erbarmen und bewahre uns vor Verwirrung und Sünde, damit wir vor Zuversicht das Kommen unseres Erlösers Jesus Christus erwarten.
2: Denn reich ist das Reich und die Kraft und die Herrlichkeit in Ewigkeit. Amen.
0: Unser Herr Jesus Christus hat den Heiligen Geist gesandt, damit er die Kirche aus allen Völkern in Einheit und Liebe zusammenfüge. Deshalb bitten wir, Herr Jesus Christus, schau nicht auf unsere Sünden, sondern auf den Glauben deiner Kirche, und schenke ihr nach deinem Willen Einheit und Frieden. Der Friede des Herrn sei allezeit mit euch.
1: Und mit deinem Geist.
0: Gebt einander ein Zeichen des Friedens und der Versöhnung.

0: das Lamm Gottes, das hinwegnimmt die Sünde der Welt. Herr, ich bin nicht würdig, dass du eingehst unter mein Dach, aber sprich nur ein Wort, so wird meine Seele gesund. Kostet und seht, wie gut der Herr ist. Lasset uns beten. Gütiger Gott, du hast uns durch den Leib und das Blut Christi gestärkt. Gib, dass wir niemals verlieren, was wir jede Feier der Eucharistie empfangen. Darum bitten wir durch Christus, unseren Herrn. Der Herr sei mit euch.
1: Und mit deinem Geiste.
0: Es segne und behüte euch der dreieinige Gott, der Vater und der Sohn und der Heilige Geist.
1: Amen.
0: Geht hin in Frieden.
1: Gott sei Gott.

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